0: Christus in uns. Christus.
1: Cristo en nosotros, Cristo en ellos.
0: Das Kreuzlein des Nächsten wird Licht.
1: La crucecita del prójimo se vuelve más